0: Slowenien mit dem Muttervolk. Guten Tag, mein Name ist Maja Jenusch.
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0: Am Vorabend des Feiertages der Vereinigung der Prekmurje Slowenien mit dem Muttervolk findet in Velika Polana eine zentrale staatliche Feier statt. Hauptredner ist der stellvertretende Ministerpräsident und Minister für Infrastruktur und Energie Jernej Vrtovec. Der Feiertag am 17. August erinnert an die Ereignisse nach dem Ersten Weltkrieg, als Prekmurje gemäß den Beschlüssen der Pariser Friedenskonferenz zum Königreich der Serben, Kroaten und Slowenen gehörte. Die marokkanischen Sicherheitskräfte haben gestern einen neuen Versuch einer irregulären Einreise nach Ceuta vereitelt. Beteiligt waren demnach hunderte Migranten überwiegend aus Subsahara-Staaten, die sich am Stadtrand von Fnidek versteckt hatten. Nach Angaben der marokkanischen Sicherheitskräfte ereignete sich der Vorfall in einem Gebirgsgebiet südwestlich von Ceuta. Dort zerstreuten die Einsatzkräfte die Gruppe. Die Zahl der Syrer, denen das Deutsche Bundesamt für Migration und Flüchtlinge den Status als Flüchtling aberkennt, nimmt allmählich zu. Im ersten Halbjahr dieses Jahres endeten 23,2% von insgesamt 8.320 Überprüfungen mit dem Widerruf oder der Rücknahme des Schutzstatus. In den meisten Fällen ging es um die Aberkennung der Flüchtlingseigenschaften oder des sogenannten subsidiären Schutzes. Zu einem Widerruf kommt es, wenn die Voraussetzungen für den Schutz nachträglich werden. Das ist vor allem der Fall, wenn sich die Lage im Herkunftsland grundsätzlich ändert. Der Hurricane Lala hat zerstörerische Winde und massive Niederschläge auf Hawaiis größte Insel Big Island gebracht. Das nationale Hurricane-Zentrum der Vereinigten Staaten warnte vor lebensgefährlichen Überschwemmungen, hohem Wellengang und Erdrutschen, insbesondere in steilem Gelände. Bewohner sollten in sicheren Unterkünften verbleiben. Der öffentliche Nahverkehr auf Big Island wurde eingestellt. Das Verkehrsministerium des US-Bundesstaates Hawaii schloss auch mehrere Flughäfen. Infolge des Sturms fiel in Zehntausenden Haushalten der Strom aus. Heute ist es sonnig, tagsüber weht ein Südwestwind. Im Norden des Landes sind am Nachmittag und am Abend Schauer oder Gewitter nicht auszuschließen. Die Tageshöchstwerte liegen zwischen 32 und 37 Grad.
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0: Er staut sich auf der A1 der Autobahn Ljubljana-Maribor einmal zwischen Slowenske Konice und dem Tunnel Golo-Rebro in Richtung Ljubljana sowie zwischen Dramlje und dem Tunnel Pletovarje in Richtung Maribor. Noch immer gibt es Staus auf der A1 der Autobahn Ljubljana-Koper einmal zwischen Kozarje und Dragomer in Richtung Koper sowie zwischen Postojna und Unec auch in Richtung Koper. Einen 3 Kilometer bzw. einen 2 Kilometer langen Stau, Entschuldigung, gibt es auf der A2 der Autobahn Ljubljana Karawankentunnel vor dem Karawankentunnel in Richtung Österreich. Für Kranjska Gora wird die Ausfahrt Jesenice Uschod Lipce empfohlen. Und weitere Staus gibt es zwischen Lecce und Bled, Lucia Isola zwischen Isola und Strunjan, sowie zwischen Dragonia und Koper, sowie zwischen Schmarje und Dragonia. Wir wünschen eine angenehme Fahrt.
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1: Falls Sie für heute noch keinen Poolbesuch geplant haben, haben Sie Zeit, um eins der folgenden Events zu besuchen. Beim Festival der altertümlichen Musik Sevik in Brežice tritt heute das Duo Stegmann Jimenez auf. Das Festival widmet sich der historischen Ausführungspraxis und präsentiert in diesem Jahr Musik vom Mittelalter bis zum 19. Jahrhundert. Hey!

Das Konzert heute Abend um 19.30 Uhr im Schloss von Celje. Die Saxophonistin und Komponistin Manca Krivets-Habian und ihre Gruppe Rotation präsentieren heute in Kran ihre eigene Musik, die balkanische Musiktradition mit zeitgenössischem Jazz verbindet. In diesem Jahr veröffentlichte sie ihr Debütalbum Balkan Rose und beschreibt ihre Musik als instrumentelle Balkanmusik globalisierter Jazzjugend.

Das Konzert heute um 20.30 Uhr im Kaffeegarten der Galerie Pungert in Kran. Die Mezzosopranistin Janja Terjan und der Pianist Nikola Varzic präsentieren den musikalischen Abend Echos der Jahreszeiten. Das Programm entstand aus ihrer Auseinandersetzung mit den Verbindungen zwischen Poesie, Harmonie und verschiedenen emotionalen Zuständen in der Musik für Gesang und Klavier.

0: Das Konzert heute Abend um 19 Uhr im Schloss Novozelje in Petrovce. Wir wünschen einen schönen Tag und noch einen angenehmeren Abend.
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1: Kloster in Stichna feiert 890 Jahre des Bestehens. Guten Tag, mein Name ist Maja Jenosch.
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1: Die Zisterzienserabtei Stichna Sittich, das älteste noch aktive Kloster Sloweniens, feiert in diesem Jahr ihr 890-jähriges Jubiläum. Aus diesem Anlass findet heute im Kloster eine Feier statt, die mit einem Gottesdienst in der Basilika von Stichna begann. Anschließend gab es einen regionalen Flugwettbewerb und ein geselliges Event, wie die Gemeinde Ivanschna Gorica auf ihrer Webseite mitteilte. In Ungarn sind offiziellen Angaben zufolge in der Nacht 12 Menschen bei einem Busunglück ums Leben gekommen. Gegen 1 Uhr nachts fuhr ein in Polen zugelassener Bus auf der Autobahn M3. In der Nähe von Mezokeretes verlor der Fahrer aus noch ungeklärten Gründen die Kontrolle über das Fahrzeug. Der Bus geriet in einen Graben und kippte um. Er war voll besetzt. Leider kamen bei dem Unfall 11 Menschen ums Leben und fast alle wurden verletzt. 11 Menschen starben demnach an der Unfallstelle, ein weiterer Mensch nach seiner Einlieferung ins Krankenhaus. Ungarns Regierungschef Peter Madzsar sprach den Familien der Toten sein Beileid aus. Die von dem Waldbrand im belgischen Naturschutzgebiet Hohe Zwenn nahe der deutschen Grenze vernichtete Fläche hat sich nach den Behördenangaben von heute binnen 24 Stunden verdoppelt und ist damit auf fast 3000 Hektar angewachsen. Die Sprecherin der öffentlichen Verwaltung der Region Wallonien sagte: Die Nacht verlief relativ gut. Die Einsatzkräfte vor Ort haben mit wechselnden Winden zu kämpfen, was die Arbeit nicht immer einfach machte. Das Feuer breitete sich in der Nacht nicht stark aus. Wir erhalten die Unterstützung von 2 Hubschraubern aus den Niederlanden. Heute ist es sonnig, tagsüber weht ein Südwestwind. Im Norden des Landes sind am Nachmittag und am Abend Schauer oder Gewitter nicht auszuschließen. Die Nachmittagswerte liegen zwischen 32 und 37 Grad.
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1: Er staut sich auf der A2 der Autobahn Ljubljana-Obrežje und zwar zwischen Mirna-Peč und Trebnja-Vzhod in Richtung Ljubljana. Er staut sich auch auf der A1 der Autobahn Koper-Ljubljana zwischen Logatec und Brezovica in Richtung Ljubljana. Einen 3 Kilometer langen Stau gibt es noch immer auf der A2 der Autobahn Ljubljana-Karawankentunnel vor dem Karawankentunnel in Richtung Österreich. Für Kranjska-Gora wird die Ausfahrt Jesenice-Vzhod-Lipce empfohlen. Einen 3 Kilometer langen Stau gibt es auch auf der österreichischen Seite. Er staut sich auch auf der A1 der Autobahn Ljubljana-Maribor zwischen Slovenske Konice und dem Tunnel Golo-Rebro in Richtung Ljubljana sowie zwischen Dramlje und dem Tunnel Pletovarje in Richtung Maribor. Weitere Staus gibt es auf den Verbindungen zwischen Lesce und Bled, Lucia Isola, Isola Strunjan, Dragonia Koper und Šmarje Dragonia. Wir wünschen eine sichere Fahrt.

0: Protestaktion gegen die illegale Entsorgung von Sondermüllen in Lika statt, an der mehrere hundert Menschen teilnahmen. Die Demonstranten trugen Transparente mit Aufschriften wie "Sie haben Wasser, Boden und Luft vergiftet". Die Protestaktion fand vor der morgigen Sitzung des Parlamentarischen Ausschusses für Umwelt- und Naturschutz statt, in der die illegale Müllentsorgung in Gospic erörtert werden sollte. Der Protestorganisator Ante Franic sagte: Wie kann es sein, dass im Kreis Likasen jemand 60% des Gebietes unter Schutz stellt und dasselbe Ministerium führt strenge Kontrollen bei uns einfachen Bürgern durch, während es gleichzeitig Genehmigungen für die Müllentsorgung in einem gesetzlich geschützten Gebiet erteilt? Am 6. August veröffentlichte das kroatische Amt zur Bekämpfung von Korruption und organisierter Kriminalität einen Bericht, demzufolge sich in der Region Lika rund 37.000 Tonnen gemischter Abfall befinden, der bereits Boden und Grundwasser verschmutzt. Mit einem feierlichen Gottesdienst ist zum katholischen Feiertag Maria Himmelfahrt in Polen eine riesige Marienstatue eingeweiht worden. Das neue Bauwerk mit einer Gesamthöhe von mehr als 55 Metern gilt als die größte Marienfigur in Europa. Die Statue selbst ist 40,6 Meter hoch. Ihr Sockel in Form einer Krone misst 50 Meter Höhe. Die Bauarbeiten für das 60.000 Tonnen schwere Monument nahmen rund 17 Monate in Anspruch. Das Denkmal für die Gottesmutter steht in einem kleinen Dorf Konotopie bei Torun, rund 190 Kilometer nordwestlich von der Hauptstadt Warschau entfernt. Die Zisterzienserabtei Stichna Sittich, das älteste noch aktive Kloster Sloweniens, feiert in diesem Jahr ihr 890-jähriges Jubiläum. Aus diesem Anlass findet heute im Kloster eine Feier statt, die mit einem Gottesdienst in der Basilika von Stichna begann. Anschließend gab es einen regionalen Flugwettbewerb und ein geselliges Event, wie die Gemeinde Ivanschna Gorica auf ihrer Webseite mitteilte. Heute ist es sonnig. Im Norden des Landes sind am Nachmittag und am Abend Schauer oder Gewitter nicht auszuschließen. Morgen wird es dann wechselnd bewölkt. Es kommen lokale Schauer und Gewitter auf, die sich am Nachmittag vom Norden über ganz Slowenien ausbreiten werden. Die Nachmittagswerte liegen heute zwischen 32 und 37 Grad.
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0: Er staut sich noch immer an Abschnitten der A1 Autobahn Koper-Ljubljana, und zwar zwischen Logatec und Brezovica in Richtung Ljubljana. Einen 3 Kilometer langen Stau gibt es noch immer auf der A2 der Autobahn Ljubljana-Karawankentunnel vor dem Karawankentunnel in Richtung Österreich. Staus immer noch auf der A1 der Autobahn Ljubljana-Maribor, einmal zwischen Slovenske Konice und dem Tunnel Golo-Rebro in Richtung Ljubljana, sowie zwischen Dramlje und Slovenske Konice in Richtung Maribor. Zwei Staus gibt es dann noch einen zwischen Lecce und Bled sowie zwischen Schmarje und Koper.
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1: Die Länder Europas haben eine Reihe gemeinsamer Feiertage, wie Neujahr oder Weihnachten. Aber es gibt auch einige beliebte europäische Feiertage, die in Slowenien nicht begangen werden. Einer davon ist der Stefanstag am 26. Dezember. Tatsächlich ist dies ein offizieller Feiertag für die meisten Nachbarländer Sloweniens, nämlich Italien, Kroatien und Österreich, die ihn alle feiern. Interessanterweise feiert auch Ungarn den Stefanstag, allerdings im August. Slowenien tut das nicht. Hierzulande gibt es am 26. Dezember einen anderen Feiertag, den Tag der Unabhängigkeit und Einigkeit. An diesem Tag wird dann die Volksabstimmung Sloweniens über die Lossagung vom damaligen Jugoslawien erinnert. Auch wenn also die gesamte Region am selben Tag einen Feiertag hat, werden dabei unterschiedliche Dinge gefeiert.
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1: Morgentag der Vereinigung der Prekmurje-Slowenen mit dem Muttervolk. Guten Tag, mein Name ist Maja Jenosch.
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1: Am Vorabend des Feiertages der Vereinigung der Prekmurje-Slowenen mit dem Muttervolk findet in Velika Polana eine zentrale staatliche Feier statt. Hauptredner ist der stellvertretende Ministerpräsident und Minister für Infrastruktur und Energie Jernej Vrtovec. Der Feiertag am 17. August erinnert an die Ereignisse nach dem Ersten Weltkrieg, als Prekmurje gemäß den Beschlüssen der Pariser Friedenskonferenz zum Königreich der Serben, Kroaten und Slowenen gehörte. Die Zisterzienser Abtei Stična Sittich, das älteste noch aktive Kloster Sloweniens, feiert in diesem Jahr ihr 890-jähriges Jubiläum. Aus diesem Anlass findet heute im Kloster eine Feier statt, die mit einem Gottesdienst in der Basilika von Stična begann. Anschließend gab es einen regionalen Flugwettbewerb und ein geselliges Event, wie die Gemeinde Ivančna Gorica auf ihrer Webseite mitteilte. In Gospic, Kroatien, fand eine Protestaktion gegen die illegale Entsorgung von Sondermüllen in Lika statt, an der mehrere hundert Menschen teilnahmen. Die Demonstranten trugen Transparente mit Aufschriften wie »Sie haben Wasser, Boden und Luft vergiftet«. Die Protestaktion fand vor der morgigen Sitzung des Parlamentarischen Ausschusses für Umwelt- und Naturschutz statt, in der die illegale Müllentsorgung in Gospic erörtert werden sollte. Der Protestorganisator Ante Franic sagte: Wie kann es sein, dass im Kreis Lika-Sen jemand 60% des Gebietes unter Schutz stellt und dasselbe Ministerium führt strenge Kontrollen bei uns einfachen Bürgern durch, während es gleichzeitig Genehmigungen für die Müllentsorgung in einem gesetzlich geschützten Gebiet erteilt? Am 6. August veröffentlichte das kroatische Amt zur Bekämpfung von Korruption und organisierter Kriminalität einen Bericht, demzufolge sich in der Region Lika rund 37.000 Tonnen gemischter Abfall befinden. Der bereits Boden und Grundwasser

0: und fast alle wurden verletzt. 11 Menschen starben demnach an der Unfallstelle, ein weiterer Mensch nach seiner Einlieferung ins Krankenhaus. Ungarns Regierungschef Péter Magyar sprach den Familien der Toten sein Beileid aus. Morgen wird es wechselnd bewölkt. Es kommen lokale Schauer und Gewitter auf, die sich am Nachmittag vom Norden über ganz Slowenien ausbreiten werden. Es sind auch stärkere Gewitter möglich. Es wird ein stärkerer Nordwind wehen. Die Frühwerte liegen zwischen 14 und 19 in der Region Goriško und im slowenischen Istrien um die 21 Grad und die Tageshöchstwerte zwischen 26 und 32 Grad. Später wird es kühler.
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0: Einen Kilometer langen Stau gibt es noch immer auf der A2 der Autobahn Ljubljana-Karawankentunnel vor dem Karawankentunnel in Richtung Österreich. Er staut sich dann noch immer auf der A1 Autobahn Ljubljana-Maribor zwischen Dramlje und Slowenske Konice in Richtung Maribor. Ein defektes Fahrzeug behindert den Verkehr auf der A5 der Autobahn Lendava-Maribor und zwar zwischen den Anschlussstellen Pince und Lendava in Richtung Maribor. Und eine Kolonne bildete sich auf der Verbindung zwischen Bohinska, Bela und Bled. Wir wünschen eine angenehme Fahrt.
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2: Am Vorabend des Feiertages der Vereinigung der Prekmurje-Slowenen mit dem Muttervolk findet heute in Velika Polana eine zentrale staatliche Feier statt. Hauptredner der Feier ist der stellvertretende Ministerpräsident und Energieminister Jernej Vrtovec. Die Zisterzienserabtei Stična, das älteste noch aktive Kloster Sloweniens, feiert in diesem Jahr sein 800-jähriges Jubiläum des Bestehens. Aus diesem Anlass fand heute im Kloster eine Feier statt, die mit einem Gottesdienst in der Basilika von Stična begann. Im kroatischen Gospić fand heute eine Protestaktion gegen die illegale Entsorgung von Sondermüll in Lika statt, an der mehrere hundert Menschen teilnahmen. Wie kann jemand im Kreis Lika 60% des Gebietes unter Schutz stellen und die Bürger kontrollieren und gleichzeitig Genehmigungen für die Müllentsorgung erteilen? Fragte Protestorganisator Ante Franjec. Im Fürstentum Liechtenstein dürfen künftig auch Frauen den Fürstenthron besteigen. Das Fürstenhaus des kleinen Alpenstaates verkündete gestern eine Änderung seiner Thronfolgeregelung. Damit erbt künftig unabhängig von Geschlecht das erstgeborene Kind den Thron, nicht mehr der erstgeborene Sohn. Morgen wird es wechselnd bewölkt. Es kommen lokale Schauer und Gewitter auf, die sich am Nachmittag vom Norden über ganz Slowenien ausbreiten werden. Es sind auch stärkere Gewitter möglich. Es wird ein stärkerer Nordwind wehen. Die Frühwerte liegen zwischen 14 und 19, in der Region Goriško und im slowenischen Istrien um die 21 und die Tageshöchstwerte zwischen 26 und 32 Grad. Später wird es kühler.
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1: Am Vorabend des Feiertages der Vereinigung der Prekmurje-Slowenen mit dem Muttervolk fand heute in Velika Polana eine zentrale staatliche Feier statt. Hauptredner der Feier war der stellvertretende Ministerpräsident und Energieminister Jernej Vrtovec. Die Zisterzienserabtei Stična, das älteste noch aktive Kloster Sloweniens, feiert in diesem Jahr sein 800-jähriges Jubiläum des Bestehens. Aus diesem Anlass fand heute im Kloster eine Feier statt, die mit einem Gottesdienst in der Basilika von Stična begann. Im kroatischen Gospić fand heute eine Protestaktion gegen die illegale Entsorgung von Sondermüll in Lika statt, an der mehrere hundert Menschen teilnahmen. Wie kann jemand im Kreis Lika 60% des Gebietes unter Schutz stellen und die Bürger kontrollieren und gleichzeitig Genehmigungen für die Müllentsorgung erteilen? Fragte Protestorganisator Ante Franjic. Im Fürstentum Liechtenstein dürfen künftig auch Frauen den Fürstenthron besteigen. Das Fürstenhaus des kleinen Alpenstaates verkündete gestern eine Änderung seiner Thronfolgeregelung. Damit erbt künftig unabhängig von Geschlecht das erstgeborene Kind den Thron, nicht mehr der erstgeborene Sohn. Morgen wird es wechselnd bewölkt. Es kommen lokale Schauer und Gewitter auf, die sich am Nachmittag vom Norden über ganz Slowenien ausbreiten werden. Es sind auch stärkere Gewitter möglich. Es wird ein stärkerer Nordwind wehen. Die Frühwerte liegen zwischen 14 und 19, in der Region Goriško und im slowenischen Istrien um die 21 und die Tageshöchstwerte zwischen 26 und 32 Grad. Später wird es kühler.
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